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4: Sängerin Pink sorgt in den nächsten 10 Minuten für Trouble, oder wie man auf Deutsch sagt.
5: Du kannst mich am Arsch lecken!
4: Schönen Montagmorgen. Gott sei Dank sind sehr viele Kids in Deutschland ja schon in den Sommerferien. Deshalb genießen wir jetzt eine erwachsene Zeit mit Madonna und Music. Ich bin der Dino. Schönen 27. Juli.
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0: Schönen Montag auf Absolut Top 2000er. Schön, dass ihr euch wöchentlich, täglich einfach für uns entscheidet. Das ist euer Morgen. Und jetzt wird wieder ein bisschen gelernt. Denn für euch haben wir Sätze, die nur 2000er-Fans verstehen. Den nächsten haut Kollegin Sophia raus.
1: Guten Morgen, Dino. 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

Ein Leben ohne 2000er Musik können wir uns alle nicht vorstellen und deshalb genießt ihr euren Morgen mit dem besten Mix der 2000er. Ich bin der Dino. Von der wilden Sendung Die Dinos kommen wir jetzt zu Rock-Dinos. Green Day gibt es schon seit 1987. Trotzdem feiert die Band in den 2000ern mit ihrem Album American Idiot ihren größten Erfolg. Die Band inspiriert uns, immer dran zu bleiben und fokussiert zu bleiben. Vor allem jetzt wichtig, morgens um 6:45.

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9: Wunderschönen Montag, hier ist

Dino. Ich bin gebürtig aus Bosnien und da geht's in den Songs ja auch eigentlich nur um Liebe. Genauso wie in den 2000ern. Gleich Lonely No More mit Rob Thomas und vorher Black Eyed Peas Where Is The Love. Ich sag guten Morgen oder wie man auf dem Balkan sagt, Dobro Jutro, jetzt um 6:30.

schöne neue Woche am 27. Juli. Das ist die letzte Juliwoche und wir geben Vollgas hier auf eurem Morgen. Wenn der Montag Bock macht und uns morgens jetzt um 20 Minuten vor 7 motiviert, dann liegt das an unserer Playlist und an diesem Powerhit von Rob Thomas. Ein Random Fact, er ist geboren im Landkreis Kaiserslautern in Rheinland-Pfalz. Und deshalb nennen wir ihn ab sofort auf dem einzigen 2000er Sender Deutschlands

kurz vor sieben, euer Montagmorgen auf absolut Top 2000er. Wir schauen nicht nur, was in den Charts so ging, sondern wir haben ein riesen Archiv an Zeitschriften aus unserer Jugend. Ich sage nur Jam oder einige haben Yam gesagt. Und natürlich haben wir auch viele Bravo-Ausgaben. Im November 2009 gab es ein Extra. Da gab es Super Buttons mit 18 Motiven. Stimmt, hätte ich fast vergessen. Es gab in der Zeit, da haben wir Buttons mit Anstecknadeln an Schulranzen oder ans Mäppchen gemacht oder an die Hose mit so Peace-Zeichen oder I Love New York-Schrift. Und was auf jeden Fall auch im Trend war, war natürlich die Musik von David Guetta. Jetzt auch aus November 2009 ein Hit zusammen mit Estelle. Das ist One Love auf absolut Top 2000er, der beste Mix der 2000er.

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7: Zum Wochenstart am 27. Juli kommen immer wieder die gleichen Gedanken.
8: Eins kannst du mir glauben, nüchtern halte ich das hier nicht aus.
7: Deshalb gehen wir gemütlich rein in den Montag, gleich mit James Blunt um 10 nach 7 mit 1973 und vorher auch lässiger Sound von Shaggy. Im Studio der Dino und das ist It Wasn't Me.

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Bleiben sanft und emotional, denn die neue Woche muss auch mal ein bisschen gemütlicher starten. Euer Montagmorgen auf Absolut Top 2000er. James Blunt hat 1973 geschrieben, obwohl er selbst 1974, also ein Jahr später, geboren wurde. Der Titel bezieht sich aber jetzt nicht auf sein Geburtsjahr, sondern auf den legendären Club Pascha auf Ibiza, der 1973 eröffnet wurde. Die Clubs, die ich in den 2000ern besucht habe, die gibt's ja teilweise nicht mehr. Schade, kann ich jetzt keinen Song drüber schreiben. Mist! So wie James Blunt, 1973, auf dem einzigen 2000er Sender Deutschlands. Es ist 10 Minuten nach 7. Guten Morgen, schön, dass ihr täglich hier mit dabei seid. Simon.

0: Im besten Mix der 2000er bekommt ihr gleich Knarr, Sparkly und Crazy hier auf eurem Morgen. Und vorher jetzt um 20 Minuten nach 7 hat Ivo schöne Erinnerungen.
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3: Kennt ihr noch die Otto-Wahl aus der Bravo? Die größte Star-Wahl der Welt? Ich bin hier auf eine Seite gestoßen. Da konnten nicht nur die Promis gewinnen, sondern wir auch, wenn wir mitgemacht haben. Und das fand ich so krass. Der erste Preis war ein tragbarer DVD-Player. Hier steht ein ultra-kompakter Player mit hervorragender Bild- und Tonqualität. I doubt it. Einfach einzupacken, kannst du mitnehmen und den Film deiner Wahl am eingebauten Bildschirm schauen. Und der Preis, der hat mich umgehauen. Dieses kleine Ding zum Mitnehmen hat einen Wert von 3.799 Mark. Leute, heute kannst du davon 4 iPhones kaufen. Das ist doch verrückt, oder? So teuer war damals ein portabler DVD-Player. Deswegen hatte ich auch keinen. Man konnte auch noch einen Walkman, also mit CD, also quasi einen Discman gewinnen. Oder, mega stark und passend dazu, eine von 90 Bravo Hits 31. Jo, da bin ich dabei. Die hatte ich gar nicht, die Ausgabe. Und ich kann mich auch nicht erinnern, dass ich da gewonnen habe. Muss ich nochmal nachhaken. Ob da mein Gewinn auch irgendwo in der Post feststeckt vielleicht.
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13: Um kurz nach 7:30 geile Mucke zum Mitgrooven. Mary J. Blige, Family Affair. Und vorher auch ein Hit, den wir vom Aussterben retten. Das ist meine Mission hier jeden Morgen. Guru Josh Project mit Infinity. Ich bin der Dino. Schönen 27. Juli.

Es ist kurz nach 7:30 heute am 27. Juli. Guten Morgen mit mir, der Dino. Im Bad fühlt ihr euch jetzt wie in einem 2000er Club. Die Nebelmaschine ist die Dusche mit dem warmen Dampf. Statt Wodka-Lemon spuckt ihr gleich eure Mundspülung ins Waschbecken. Eins ist aber gleich geblieben. Ihr schaut euch im Spiegel an. Und bei dem Song fühlen wir uns immer wie Kings oder Queens. Ein geiler, motivierender Beat im besten Mix der 2000er. Hier ist Mary J. Blige hier auf eurem

0: Partybeats, die uns schon seit der Schulzeit durchrütteln. Hier auf dem einzigen 2000er Sender Deutschlands. Hier ist der Dino. Ihr meldet euch rein. 0160 800 700 am Ende die 5. Eine sehr schöne Nachricht aus Hessen. Guten Morgen.
1: Hallo, hier sind Sarah
2: und Laura aus Kassel.
1: Und wir hören das absolut top 2000er Radio super gerne, weil es einfach mega Stimmung macht. Und
2: ja, und wenn es sonst nichts zu feiern gibt, dann feiern wir uns mit der Musik zumindest selbst. Wir grüßen noch das Team 32 vom Versorgungsamt in Kassel.
0: Sehr geil, danke dir. Also komm gut rein in den 27. Juli. Ganz Deutschland feiert diese Musik. Schönen Monday Morning. Um kurz vor 8 mit Melanie Fiona.

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Schönen Start in die letzte Juliwoche. Hello, schönen Montag. Gleich wieder Sätze, die nur 2000er-Fans verstehen, um 10 nach 8. Da geht quasi ein Kindheitstraum in Erfüllung. Dann spiele ich euch auch die Black Eyed Peas und was wir auch schon seit der Kindheit hören, Sugar Babes, Push the Button.

0: Schönen Montag auf Absolut Top 2000er. Schön, dass ihr euch wöchentlich, täglich einfach für uns entscheidet. Das ist euer Morgen. Und jetzt wird wieder ein bisschen gelernt. Denn für euch haben wir Sätze, die nur 2000er-Fans verstehen. Den nächsten haut Kollegin Sophia raus.
1: Guten Morgen, Dino. Damals gab es eine Show bei Super RTL und ich glaube, jedes Kind wollte mitmachen. Ich will auch mal den Einkaufswagen beim Super Toy Club vollmachen. Das war immer so geil.
0: Was war das Prinzip der Sendung?
1: Naja, da sind Kinder gegeneinander angetreten, haben irgendwelche Spiele gemacht. Aha. Und die Gewinner durften dann in einen riesigen Spielzeugladen und sich alles in Einkaufswagen einpacken.
0: Stimmt. Und ich habe mir immer gedacht, ey Leute, warum greifen die immer so eins nach dem anderen raus? Ich wäre, glaube ich, so mit der Hand durch das ganze Regal und hätte einfach alles umgeschmissen.
1: Ja, aber da gab es ja unterschiedliche Abteilungen. Da gab es Puppen, dann gab es da irgendwelche Games. Also man musste schon genau überlegen, was nehme ich jetzt mit und was lasse ich lieber da.
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Was für ein geiler Montag heute am 27. Juli. Dank euch, dank dem einzigen 2000er Sender Deutschlands und dank dieser heiligen Playlist. Und deshalb bekommt ihr jetzt wieder einen Auszug aus meiner selbstgeschriebenen 2000er Musikbibel.

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8: Die Power aus dem Wochenende nehmen wir rein in den Montag, gleich mit Kanye West und Stronger. Ich bin der Dino, es ist 8:30 Uhr, wir starten auch mit viel Power und La Rue, Bulletproof.

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0: Kommen wir zu Friedrich Wilhelm Nietzsche. Das war ein deutscher Philosoph und Philologe. Also ihr merkt, es darf auch mal ein bisschen Bildung in dieser Show rein, was man ja von mir sonst nicht so gewohnt ist. Und jetzt um 20 Minuten vor 9. Die Message, was dich nicht umbringt, macht dich stärker. Die ist ja angelehnt an ein Nietzsche-Zitat. Auf Englisch und in cool heißt es, that don't kill me can only make me stronger. Okay, genug Bildung. Ist einfach nur ein hammergeiler Song von Kanye West. Hier auf dem einzigen 2000er Sender Deutschlands. Strong.

Ein perfekter Montagmorgen braucht einfach den besten Mix der 2000er. Ganz easy. Vor allem jetzt um kurz vor 9. Ich bin der Dino. Geld kommt und geht. Diese Woche warten ja viele noch auf das Gehalt. Bis dahin fühlt sich ja jeder Tag an wie eine Achterbahnfahrt. Kann ich mir beim Bäcker ein belegtes Brötchen gönnen oder esse ich noch irgendwelche Reste aus dem Schrank? Kopf hoch, Geldbeutel zu, sage ich euch jetzt in der letzten Juliwoche. Bald ist Lohn da und die Motivation, die gibt uns Ronan Keating. Hier ist Life is a Rollercoaster. Wunderschönen guten Morgen.

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8: Mit mir der Dino. Vor einigen Stunden musstet ihr zu eurem Bett sagen:
9: Jetzt musst du raus.
8: Und deshalb gehen wir rein in die 2000er Erinnerungen. Die machen uns happy. Mary Mary gleich Shackles nach zwei Hits. Und vorher eine meiner Lieblingsboybands habe ich dieses Jahr live gesehen: Blue. All Rise um 9 Uhr.

0: klatschen.
1: Nein, stopp!
2: Okay, beim Autofahren jetzt vielleicht nicht. Da reicht so ein kleines Zucken mit dem Mittelfinger. Mhm. Oder so ein Klopfen auf dem Schaltknüppel. Vollgas jetzt mit Shackles. Hier ist Mary Mary im besten Mix der 2000er. Und 10 nach 9.

0: Bevor wir weiter dahin schmelzen in wunderschönen Erinnerungen, jetzt gleich mit One Republic, möchte ich gerne euch hören. 0160 800 700 und dann die 5. Das ist die Nummer hier rein ins absolute Top 2000er Studio. Und heute früh hat sich oder haben sich mehrere Personen auch gemeldet. Eine Nachricht aus Hessen. Muss ich euch unbedingt nochmal zeigen.
1: Hallo, hier sind Sarah
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10: Eine Playlist, die euch jeden Morgen beweist, wieso wir die 2000er heute umso mehr feiern. Gleich Ingrid, Tue for Tue. Sehr sommerlich, macht einfach nur happy. Schönen 27. Juli jetzt mit Justin Timberlake und Señorita um 9:30.

0: Die 2000er sind emotional, die 2000er sind stylisch oder wie Bruce Darnell gesagt hat.
1: Wenn man eine Handtasche hat, die muss auch lebendig sein.
0: Von der Handtasche kommen wir jetzt zu Erinnerungen, was so die ganzen Extras waren auf unseren Lieblingszeitschriften. In der Bravo gab es zum Beispiel im Februar 2002 eine Herzkette. So kitschig. Also so ein Herz, das wie ein Puzzlestück aus zwei Teilen besteht. Das hatten ja oft Freundinnen so in meiner Klasse. Die eine hatte das eine Teil und die andere natürlich das Gegenstück. Und dann wusste jeder, das sind einfach die BFFs. Best Friends Forever. Sehr, sehr süß. Noch mehr schöne Erinnerungen aus den Charts aus dem Februar 2002 kommen jetzt mit Ingrid. Tue vor Tue hier auf dem einzigen 2000er Sender Deutschlands um kurz nach 9:30. Guten Morgen.

am Montagmorgen. Hier ist der Dino. Schön, dass ihr den besten Mix der 2000er jetzt zum Wochenstart genießt und feiert. Und deshalb gibt's von mir einen Auszug aus meiner selbstgeschriebenen 2000er Musikbibel. Let's go!

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1: How You Remind Me, hier auf Absolut Top 2000er. Schönen Montag. Amen.

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7: Kurz nach 10 ist es, ihr hängt wahrscheinlich gerade am zweiten Kaffee und verkraftet das Wochenende gerade so. Und ich schicke euch einfach direkt schon wieder auf den Dancefloor mit Flowrider und Kesha. A Right Round habe ich hier für euch. Ich bin Sophia. Hi.
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2007, das war die Zeit von StudiVZ, iPod Nano und dem ersten iPhone. Und genau in diesem Jahr haben die Sugar Babes einen Song rausgebracht. Den habe ich jetzt für euch über absolut Top 2000er. About You Now. Nach einer Trennung wird einem plötzlich klar, dass man einen Fehler gemacht hat. Man wünscht sich die Zeit zurück, bereut das eigene Verhalten und merkt erst im Nachhinein, wie wichtig dieser Mensch eigentlich war. Ich glaube, wir kennen es alle, oder? Ich bin Sophia, jetzt für euch die Sugar Babes.

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11: In den nächsten 10 Minuten habe ich für euch Kelly Clarkson mit Since You Been Gone. Da können wir zusammen alles rauslassen, was uns heute am Montagvormittag belastet. Gibt's gleich hier. Jetzt aber erstmal Katy Perry und I Kissed a Girl. Ich bin Sophia. Hi.
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zurück ins Jahr 2001 hier bei Absolut Top 2000 da. Ich bin Sophia und ich weiß noch, der erste Teil von Harry Potter kam ins Kino, der Stein der Weißen, und ich bin leider nie so richtig drauf hängen geblieben, ne? Also ich glaube, beim vierten Teil war ich dann komplett raus, aber das war für die damalige Zeit schon was ganz Besonderes, Harry Potter. Und im Jahr 2001 hat Uncle Cracker seinen Song Follow Me released. Den habe ich jetzt für euch und ich finde, der klingt bis heute nach Sommer und nach Sommer in den 2000ern vor allem. Follow Me jetzt hier im besten Mix der 2000er.

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9: Gleich gibt's hier die Good Vibes mit Maroon 5 und Christina Aguilera. Move Like a Jagger. Nach einem Song davor Jennifer Lopez mit Jenny from the Block. Ich bin Sophia, startet gut rein in den Montagvormittag.

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absolute Top-2000er ist hier. Ich bin Sophia und vielleicht dachtet ihr euch gerade, Mann, ich habe den Song jetzt so genossen, ich will mehr davon. Ich will vor allem einen 2000er, jetzt muss ich leider aussteigen und in den Supermarkt. Ihr könnt uns auch über die kostenlose Absolut-Radio-App verfolgen. Ne? Nehmt uns einfach mit wie so ein Coffee-to-go-Becher und euch geht kein Song mehr raus. Vor allem nicht unsere 2000er, denn

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11: Jetzt wird's hier gleich richtig romantisch und einfach wunderschön mit Emily Sandé. Read All About It. Kriegt er gleich von mir nach einem Song. Jetzt erstmal Gorillaz mit Feel Good. Ich bin Sophia. Hi.

absolute Top 2000er ist hier. Ich bin Sophia, wünsche euch eine schöne Mittagspause. Und zu den 2000ern gehört natürlich auch Robbie Williams. Ende 2000 erscheint sein Album Sing When You're Winning und mit drauf ist auch Supreme. Und ich finde, aufs erste Hören klingt er direkt nach einem Liebeslied, nach einem Song, der nach Sehnsucht klingt. Und tatsächlich geht es um die Suche nach der großen Liebe, um das Gefühl, dass sie manchmal unerreichbar scheint. Robbie singt über Einsamkeit, Selbstzweifel und den Wunsch nach einer Liebe, die alles verändert. Dann genießen wir doch mal den Montag mit Robbie. Robbie Williams mit Supreme hier im besten Mix der 2000er.

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10: Ich bin Sophia, habt eine wunderschöne Mittagspause. In circa 7 Minuten gibt's die Jungs von One Republic mit Secrets. Und kleine Empfehlung von mir, falls ihr irgendwann mal die Möglichkeit habt, die live zu sehen, macht das. Ich habe die komplett unterschätzt. Die haben alles auseinandergenommen. Es war wirklich wunderschön. Jetzt starten wir aber erstmal hier rein mit Amy Winehouse und Rehab. Let's go.

kurzem einem Wort begegnet, das ich damals so im Jahr 2010 sehr oft verwendet habe. Ihr vielleicht auch. Und zwar Lit kommt ursprünglich aus dem Hip-Hop und heißt so viel wie mega und krass. Lang nicht gesagt, aber der Song hier, der ist sowas von lit. Sean Paul und Temperature jetzt hier bei Absolut Top 2000er mit mir Sophia. Hi.

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4: Man soll das Leben ja romantisieren, deswegen romantisieren wir unsere Mittagspause mit Coldplay und Clocks. Ich bin Sophia, enjoy.
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Ich wünsche euch eine schöne Mittagspause. Sophia hier und ich habe hier natürlich den besten Mix der 2000er für euch. Viele denken sich, Bad Day von Daniel Powter, das muss ein trauriger Song sein. Tatsächlich ist die Botschaft ziemlich optimistisch. Jeder hat mal einen schlechten Tag. Man muss nicht immer stark sein oder gute Laune haben, ne? Es ist auch völlig okay, einfach mal nicht so gut drauf zu sein. Das ist doch mal eine gesunde Einstellung zum Leben, oder? Mit der überstehen wir jetzt hoffentlich den Montag. Hier war absolut top 2000er Daniel Powter für euch.

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7: Ich bin Sophia, hier seid ihr bei eurem Favorite 2000er Sender gelandet und jetzt gehen wir einmal zurück in den Sommer der 2000er mit Gigi D'Agostino und La Passion.

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1: Leute, tut mir einen Gefallen und werdet nicht zu obsessed, nicht zu besessen von einer Person. Ich hoffe, es ist noch nicht zu spät und ich weiß, es kann schnell gehen, wissen wir alle. Can't Get You Out of My Head gibt's jetzt von Kylie Minogue. Der Song, der handelt nämlich von solch einer Besessenheit. Kylie singt über jemanden, den sie einfach nicht mehr aus dem Kopf bekommt. Hier jetzt im besten Mix der 2000er. Ich bin Sophia, hi.

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13: So, hier gibt's jetzt jemanden, der euch dabei hilft, alle Aggressionen des Tages abzubauen. Eminem und Lose Yourself. Also ich hoffe, ihr kommt bisher ganz smooth durch den Montag. Aber falls nicht, hier, bitteschön, könnt ihr alles rauslassen.

Der beste Mix der 2000er hier an eurem Nachmittag. Ich bin Sophia, schön, dass ihr mit dabei seid. Jetzt gibt es die Kings of Leon und die haben 2008 bewiesen, dass Rockmusik auch ganz große Gefühle transportieren kann. Hinter You Somebody steckt die Sehnsucht nach einem Menschen, der einfach da ist, wenn man ihn braucht. Ein sehr persönlicher Song der Jungs und ein bisschen schmusig wird es jetzt hier auch bei Absolut Top 2000er. Ich bin Sophia, hi.

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9: Ich bin Sophia, bin hier noch eine Stunde vor euch am Start, bis dann die Steffi übernimmt ab 15 Uhr. Und jetzt gibt's die Frau, die wirklich gecheckt hat, wie das mit den

0: Balladen funktioniert. Vor allem in den 2000ern. Leona Lewis habe ich vor euch mit Bleeding Love.
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Vollgas hier am Montagnachmittag bei Absolut Top 2000 da. Ich bin Sophia, schön, dass ihr am Start seid. Und jetzt gibt's Shania Twain, die Frau, die Country plötzlich cool gemacht hat. Ende der 90er liefen ihre Songs nicht nur auf Country-Sendern, sondern überall im Radio. Und Stars wie Taylor Swift nennen sie bis heute als großes Vorbild. Hier habe ich es jetzt für euch, Shania Twain mit Ka-Ching.

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11: Edward Meyer habe ich hier gleich mit Stereo Love. One Republic mit If I Lose Myself ist mit dabei. Und jetzt gibt's David Guetta und Kelly Rowland mit When Love Takes Over. Ich bin Sophia, kommt gut in den Montagnachmittag.
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dachtet ihr euch gerade, Mann, ich habe den Song jetzt hier voll genossen. Jetzt muss ich leider aussteigen, in den Supermarkt oder die Kinder abholen. Ihr könnt uns auch einfach mitnehmen. Ganz umsonst über die kostenlose Absolut-Radio-App, ne? So ganz locker, lässig wie ein Coffee-to-go-Becher. Und damit verpasst ihr keinen 2000er mehr wie Kid Rock und All Summer Long. Ich bin Sophia. Hier um 15 Uhr geht's weiter mit Steffi. Ihr seid hier übrigens bei Absolut Top 2000er.

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9: Es ist 3. Hallo, schön, dass ihr da seid. Ich bin Steffi. In den nächsten Minuten gibt es unter anderem Nio mit Closer. Einer der Songs, bei dem man automatisch ein bisschen lockerer im Autositz wird. Aber zuerst starten wir mit einer Künstlerin, die so ist wie die 2000er. Denn Nelly Furtado hat nie akzeptiert, dass sie sich für ein Musikgenre entscheiden müsste. Pop, klar. R&B, klar. Folk kann sie auch. Sie kann alles. Say it right.

Eine Woche Diddle Maus Comeback. Hi, schönen Nachmittag. 3:10 auf Absolut Top 2000er. Seit einer Woche werden die drei Läden in Deutschland, in denen man die neuen Diddle-Produkte kaufen kann, von Millennials überrannt. Also Müller, Thalia und Nanunana. Ist aber auch ja klar, parfümierte Diddle-Blätter sammeln. Mit dem Gehalt eines Erwachsenen. Leute, es gibt keine Grenzen mehr.

Der beste Mix der 2000er, 20 nach 3. Schönen Montag wünsche ich euch. Die WM ist genau eine Woche rum. So langsam finde ich wieder in meinen Schlafrhythmus. Fast 2 Monate lang haben wir ja lauter Spiele quasi bis mitten in der Nacht angeschaut. Ihr vielleicht auch. Das packe ich nicht mehr. Ich brauche da immer eine gute Woche, bis ich dann wieder so auf meinem Normalstand bin. Was soll ich was sagen? Finde ich auch völlig okay. Ja, das ist das Schöne, wenn man über diesen Punkt hinaus ist, an dem man irgendwas muss. Ich gehe halt jetzt die Woche schon die ganze Zeit über um 9 ins Bett. Play the Life, einmal WM-Feeling noch. Sag ich du, auf absolut Top 2000er.

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17: Es ist 3:30. Hi, ich bin Steffi. Gleich wird's soulig mit Macy Gray. Rauchig, tiefe Stimme mit I Try. Lieb ich sehr. Vorher aber einer der wahrscheinlich optimistischsten Songs der 2000er. I Got a Feeling ist so ein Lied, das seit fast 2 Jahrzehnten zuverlässig jede Stimmung ein kleines Stückchen nach oben schiebt. Egal ob Hochzeit, Festival, Geburtstag oder einfach so ein Montag im Auto halt. Funktioniert immer The Black Eyed Peas.

Der sitzt da oben im Dance-Himmel. Viel zu früh. Avicii im Westmix der 2000er. Es ist kurz nach 3:30. Ich wünsche euch einen schönen Nachmittag auf Absolut Top 2000er. Jetzt dazu Macy Gray. Was für eine fantastische Stimme mit einem Wiedererkennungswert von 1000%. Das ist das Schöne und auch das Verrückte unserer Playlist, wollte ich sagen. Ey, wir haben Pop. Wir haben Rock, wir haben Gangster-Rap, wir haben Deutsch-Pop, wir haben R&B und dazwischen dieser wundervolle Soul jetzt für euch. Macy Gray, I Try, auf Deutschlands einzigen 2000er-Sender. Yeah.

0: Schönen Nachmittag, kurz vor vier auf Absolut Top 2000er. Wo hört ihr uns und warum hört ihr uns? Vielleicht auch bei der Arbeit? Die Katrin aus Mönchengladbach in NRW.
1: Ich liebe die Musik. Also das ist meine Zeit. Ich gehe darin auf. Ich kann während der Arbeit mitsingen und eure Musik ist einfach toll.
0: Das ist schön, liebe Katrin. Dann lass uns gemeinsam mitsingen jetzt ganz entspannt bei Jason Mraz. I'm Yours auf Absolut Top 2000er.

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9: Das ist Fia. Hi, ich bin Steffi. Wie geht's euch? Ich hoffe, ihr habt einen guten Nachmittag mit uns. Wir dürfen jetzt gleich Green Day mit Know Your Enemy einfach mal so ein bisschen lauter drehen. Bisschen 2000er Rock. Und dazu mixen wir ein bisschen Popgeschichte. Crazy in Love war der Moment, in dem Beyoncé allen gezeigt hat, ich bin längst mehr als so ein Mitglied von so einer Girl Group. Ich bin jetzt eine eigene Liga.

Was für eine schöne Version A Follow Rivers im besten Mix der 2000er. Es ist 10 nach 4. Da kann die Konzentration schon mal etwas nachlassen hier auf Absolut Top 2000er. Macht nix. Macht unsere Playlist auch. Wir haben da so ein bisschen musikalisches ADHS für euch. Pop, dann mal Deutschrap, dann Dance, Emo-Balladen und Rock. Jetzt euch auf Absolut Top 2000er Green Day, Know Your Enemy.

0: haben wir aber nachmittags immer für euch mit dem kleinen Flashback.
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Hallo, schönen Nachmittag, 20 nach 4. Ihr habt meinen ganz lieben Kollegen Ivo hier schon länger nicht mehr gehört. Ja, der ist tatsächlich krank. Wir drücken ganz fest die Daumen und wünschen ganz gute Besserung. So ein bisschen Ivo

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11: 16:30, so langsam Richtung Feierabend. Ich bin Steffi. Gleich gibt's eines der Musikvideos, die uns in die Viva und MTV

Zeit zurückkatapultieren. Tattoo, die zwei knutschenden Mädels, All the Things She Said, nach zwei Songs. Und vorher noch ein Künstler, der uns irgendwie weismachen wollte, dass Tanzen einfach super leicht wäre. Spoiler, war es nicht. Justin Timberlake. Baby.

Kurz nach 16:30, schön Feierabend, so langsam auf Absolut Top 2000er. Zurück zu MTV und Viva. In einer Zeit, in der das quasi den ganzen Tag nebenher lief, vorausgesetzt, eure Eltern haben das hinbekommen, das in den Fernseher einzuprogrammieren, dass das da lief. Meine konnten das nicht. Deswegen hatten wir das nicht zu Hause. Leute, ich musste MTV und Viva immer bei meiner besten Freundin geguckt haben. Deswegen mal ganz liebe Grüße an dich, Niki. Ich danke dir für meine musikalische Bildung in den 2000ern. Tattoo. Die beiden knutschenden Mädels im Regen. Iconic Musikvideo. Jetzt für euch auf Absolut Top 2000er.

10 vor 5 auf Absolut Top 2000er. Gibt es, jetzt mal ganz ernsthaft, Fotos oder Videos, auf denen Eminem mal lacht? Also wenn man sein Instagram so anschaut, nee, kein einziges. Gut, ein Gangster-Rapper darf vielleicht auch nicht lachen, um sein Image nicht kaputt zu machen. Also hier, einmal cooler als cool, Eminem, der schon das zweite Mal Opa ist. Leute, das kriege ich nicht in meinen Kopf.

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8: Es ist kurz nach 5, da darf man auch schon mal ein bisschen emotional werden, ein bisschen runterfahren mit Pink und Family Portrait. Habe ich gleich für euch. Ich bin Steffi, vorher noch starten wir mit einer Band, die den 2000ern diesen ganz entspannten britischen Pop-Sound gegeben haben. Blue war nie schrill, nie skandalös, nie so ganz Boy-Group, sondern eigentlich immer so die schickere Variante davon. You Make Me Wanna.

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Na, wie geht's euch? 5:10. Ich bin Steffi auf Absolut Top 2000er. Schönen Feierabend. Ich habe jetzt Pink. Die hatte eine richtig miese Kindheit. Und das ist vielleicht auch der Grund, warum sie ihren eigenen Kindern jetzt wirklich so viel Liebe und Glück wie möglich schenken will. Die sind jetzt extra sogar umgezogen wegen ihrer Tochter Willow, weil die gerne eine Broadway-Ausbildung machen will. Und dann hat sie gesagt, die ist so viel mir hinterher gefolgt auf all meinen Konzerten rund um die Welt. Jetzt ist es nur fair, wenn wir ihr mal was zurückgeben. Das ist so schön. Und ihre eigene schlimme Kindheit durfte sie aufarbeiten in ihrer Musik. Family Portrait auf Absolut Top 2000er.

Und da war sie plötzlich wieder auf der Bühne. 20 nach 5 auf Absolut Top 2000er. Wochenlang ist ja vor der WM-Final-Halftime-Show gemunkelt worden, wer da alles auftreten wird. Madonna, BTS, Robbie Williams und so weiter. Von Nicole Scherzinger von den Pussycat Dolls war im Vorfeld nie, nicht einmal die Rede. Umso schöner fand ich das als Millennial. Die Überraschung, dass ich sie wieder mal singen hören durfte. Ich fand das wirklich toll, richtig super, toller Auftritt. Jetzt ihre Stimme aus dem Jahr 2006 zusammen mit ihren Girls von The Pussycat Dolls featuring Snoop Dogg auf Absolut Top 2000er.

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13: Schön, dass ihr euren Feierabend mit uns verbringt. Es ist 5:30. Ich bin Steffi, gleich Beyoncé mit Irreplaceable. Und vorher noch Shakira mit Hips Don't Lie. Da gibt es gerade so ein lustiges Video. Da hat sie ihre Hüften mit einem Lügendetektor verbunden. Da kleben dann so Sensoren dran. Und sie schwingt die Hüften und der Lügendetektor sagt, nee, die lügen nicht.
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0: Ihr habt das sicher auch gemacht. Kurz nach 17:30, schönen Feierabend auf Absolut Top 2000er. Das, was ich und Eileen aus Blankenfelde in Brandenburg immer gemacht haben zu bestimmten Songs in den 2000ern. Oder, Eileen?
1: Ja, also was soll ich sagen? Ich war damals jung und wild und habe halt einfach die Songs vor dem Spiegel performt und dachte mal, ich bin damit alleine, aber wie ich ja heute weiß, machen das einfach so viele oder haben das so viele gemacht, ja? Vor dem Spiegel.
0: Ich auch.
1: Die Bühne benutzt. Ja, siehst du.
0: Wir sind nicht alleine.
1: Ne? Wir sind nicht alleine.
0: Außerdem war das cool.
1: Oder mit dem Deo.

0: Deo war auch immer gut als Mikrofon, ne?
1: Das stimmt. Ja, genau. Aber bei mir war es auch die Bürste. Oder der Föhn manchmal auch.
0: Oh ja, der ist auch gut. Ja, da gab gleich die Welle mit der Super.
1: Das stimmt.
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Ihr seid gekommen, um zu bleiben. Ja, echt jetzt. Glaubt mir. Auf Absolut Top 2000er seid ihr gelandet. Ihr wart in den 2000ern in der Schule oder habt gerade Abschluss und Führerschein gemacht. Dann kennt ihr hier alles. Wir haben genau die Musik, mit der wir alle aufgewachsen sind und die wir fühlen im Innersten und die wir mitsingen können. Bei jedem Song. Einmal ein bisschen Nostalgie zum Feierabend. One Republic, Stop and Stare. Es ist schön, dass ihr jetzt da seid. Auf Absolut Top 2000er.

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9: Ja, es ist 6. Hi, gleich 2000er pur mit Britney und Lucky nach 2 Songs. Und vorher noch eine Frau, die niemals unauffällig war. Die hat sogar bei einer Grammy-Verleihung mit ihrem Kleid, mit einem tief ausgeschnittenen Dschungelkleid dafür gesorgt, dass alle Menschen auf dieser Welt dieses Kleid googeln wollten. Und da hat Google übrigens die Bildersuche erfunden. Nur wegen ihr, wegen J-Lo.

10 nach 6. Hi, schönen Feierabend auf Absolut Top 2000er. Ich habe jetzt Britney Spears für euch. Ach, unsere 2000er Pop-Prinzessin. Was für eine großartige und dramatische, tragische Künstlerin. Ich habe manchmal das Gefühl, die war wie so eine große Schwester für mich in den 2000ern, die man bewundert für ihr Aussehen und ihr Können. Und dann sieht man zu, wie diese große Schwester ihr Leben irgendwie aus den Fugen gerät. Deswegen wünsche ich ihr so, dass sie irgendwann doch wieder einfach glücklich sein darf. Lucky, jetzt auf Absolut Top 2000er.

That war die beste Boygroup aller Zeiten. 20 nach 6 auf Absolut Top 2000er. Sag nicht ich, sondern Robbie Williams selbst. Erst in diesem Jahr hat er das behauptet in der neuen Take That Doku, die ihr streamen könnt. Kann ich euch nur ans Herz legen, wenn ihr heute Abend nicht so richtig wisst, was ihr mit eurem Feierabend anstellen sollt. Dreiteilige Miniserie, kann man schön wegsnacken hintereinander. Und es ist wirklich schön, emotional mit ganz vielen Flashbacks, als Robbie noch dabei war. Hier war schon 10 Jahre raus, 2006. Patience, Take That auf Absolut Top 2000er.

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11: So langsam gehen wir in den Feierabend. Hi, ich bin Steffi. 6:30, gleich Nelly Furtado mit Powerless, obwohl ziemlich powerful der Song. Nach zwei Songs und vorher noch eine Künstlerin, die damals für unglaublich viele Jugendliche das Gefühl in Musik übersetzt hat. Irgendwie bin ich anders als die anderen. Avril Lavigne, My Happy Ending.
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0: Halb sieben, so langsam Richtung Feierabend. Hi, auf Absolut Top 2000er. Ich bin Steffi. Schön, dass ihr uns alle entdeckt. Wir werden jeden Tag ein bisschen mehr in unserer 2000er Community. Wie die Janine aus dem Havelland, die verbindet das hier mit uns.
1: Tolle Musik, tolle Jugenderinnerung, meine Ausbildungszeit und war eine schöne Zeit. Ist für mich ein gute Laune-Moment.
0: Das ist schön, Janine. Dann schwelgen wir mal einmal kurz in guter Laune mit Nelly Furtado. 0160 800 700 und die 5 ist die WhatsApp-Nummer zu uns. Wir freuen uns sehr über eure Nachrichten.

So, 10 Minuten vor 7 auf Absolut Top 2000er. Einmal noch Workout zum Feierabend zu Flo Rida. Bei diesem Song müsst ihr hüftschwingend immer weiter runter Richtung Boden, also tiefer, tiefer, low, low. Da war damals die Tanzfläche alle komplett in der Kniebeuge. Ja, das darf mal wieder geübt werden, weil das ist nämlich nicht so leicht, wie man denkt.

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